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0: Das ist gar nicht am Sonntag. Alle, die schon wach sind, vielleicht zu denen gehören, die heute arbeiten müssen. Ich wünsche euch einen ganz guten Start in Tag mit Taylor Swift. Wir hören ihren aktuellen Hit Open Light und dazu gemütlichen Kanadier Klassiker. Say You, Say Me ist auch dabei in der nächsten Halbstunde. Jetzt ist 7 Uhr. Guten Morgen zusammen.
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0: Im Moment ist es noch recht frisch. 11 Grad ist aktuell. Später wird es dann ziemlich warm. Um die 24 Grad im Nami. Es gibt viel Sonne, aber auch immer mal wieder bewölkte Phasen heute.
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0: Jetzt ist 1 ab 7. Ihr habt freie Fahrt auf der Straße im Kanal 3 Land. Passt auf und eine gute Fahrt.
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0: Der Sonntag für viel ein Tag zum Ausschlafen. Aber eben, es gibt auch immer die anderen, die arbeiten, ÖV-Fahrerinnen und Fahrer, Leute in der Pflege, Verkauf an den Bahnhöfen. Wenn ihr zu denen gehört, die heute bügeln, wünsche ich euch einen ganz guten Start in den Tag und gutes Arbeiten. Mein Name ist Andrea Stucki, morgen zusammen.
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0: Das ist gerade ein guter Start in Sonntag wünsche ich. Jetzt ist es 7:30 Uhr. Das hat Nervenbrauch gestern. Die Berner Young Boys die haben gestern auswärts gegen Lugano einen Punkt mit heimgenommen. Sie haben 2-2 unentschieden gespielt. Es war ein Spitzenkampf. Die zwei Teams die sind momentan vorinnen. IB hat sogar zu Lugano aufschliessen können, aber eben hat. Der IB-Verteidiger Sandro Lauber hat den Match recht gut zusammengefasst gegenüber SRF.
1: Es ist sicher gut, dass wir nicht verloren haben, dass wir oben dran bleiben. Wiederum, glaube ich, 2-1 führst. Mit der zweiten Halbzeit nicht mega viel zulassen, ist es bitter, wenn du noch 2-2 bekommst.
0: Sehr bitter war es vor allem, weil IB den Ausgleich eben recht spät, erst 10 Minuten vor Schluss kassiert hat. Aber eben, immerhin einen Punkt haben sie können Lugano abläscheln. Es ist nämlich das erste Mal in dieser Saison, wo Lugano Punkte hat liegen. Lugano jetzt immer noch zu oberst auf der Tabelle. IB 3 Punkte hinten dran, die haben aber schon das Spiel mehr gehabt.
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Das ist genau drei, die ihr hört, die 18 Minuten Schachti. Guten Morgen zusammen. Am Sonntag lassen wir es ein bisschen säuferli angehen. Vielleicht gibt es das erste Kaffee noch im Bett, bevor es dann heute mit dem Hunger rausgeht oder die Kinder schon kommen, die doch schon lange wach sind und zum Morgen wollen. Ich würde sagen, gemütlich starten wir in den Tag rein mit den Lumineers.

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0: Der Lose Kanal 3 schön startet mit uns diesen Sonntag, 13. September. Und jetzt geht ready ist der neue Hit von Leonie zusammen mit dem Callum Scott. Stay, hören wir in der nächsten Viertelstunde. Und noch vor dran Kanal 3 Klassiker. You're the Voice, auch der ist in den Startlöchern. Jetzt ist 8 Uhr. Guten Morgen zusammen.
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0: 11 Grad ist im Moment zu Biel und zu Grenchen, 12 Grad zu Teufelen. Am Nachmittag wird es dann recht warm, bis zu 24 Grad. Aktuell da ist es noch sehr sonnig. Später kommen dann ein paar Wolken auf und dann ist es dann den ganzen Tag mal sonnig und mal bewölkt.
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0: Jetzt war 1 ab 8 Uhr. Keine Staus oder Stocker gemeldet im Kanal 3 Land. Die kommen tiptop vorwärts. Habt Sorge und kommen gut an euer Ziel.
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0: Ja, ausschlafen ist schön. Aber so die Morgenstimmung am Sonntag, wenn die Sonne scheint, die Welt noch etwas verschlafen ist, alles ruhig, dann schon auf sein und so in den Sonntag starten, das ist fast noch schöner als ausschlafen. Ich bin Andrea Stucki, alle noch schon wach sein, geniessen es.
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0: Das ist Kanal 3. Wunderschönen guten Morgen wünsche ich. Jetzt ist 21.08.
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0: In Belmung war die Bevölkerung gestern in Vierlaune. Das Dorf hat saniert ein Gemeindehaus eingeweiht. Die Gemeinde hat es für mehrere Millionen Franken umgebaut und modernisiert. Rund anderthalb Jahre hat der Umbau gedauert. Was die Leute für einen Eindruck haben vom frisch sanierten Gemeindehaus, im Beitrag von Christoph Gerber aus der Redaktion.
2: Die Musikgesellschaft Belmung so zu Latrigen gespielt, die Sonne scheint, die Stimmung ist gut. Ein Haufen Leute sind gestern das sanierte Gemeindehaus gegangen.

0: anschauen. 180-jährig ist das Gebäude am Hollenweg inzwischen. Früher war die Schule dort drinnen. Für viele sind darum schon wichtig, wie das Gemeindehaus jetzt aussieht, erzählt der Belmunder Gemeindepräsident Matthias Gigax.
1: Das hat sehr grosse Bedeutung. Viele sind hier in der Schule, da kommen Erinnerungen auf. Und haben wir auch wieder eine Gemeindesaal, die genutzt werden kann von den Vereinen, die gemietet werden kann, Veranstaltungen von der Gemeinde. Es gibt Identifikation.
0: Am Gemeindehaus hat man viel gemacht. Das dreistöckige Gebäude hat neue Lift, eine Zentralheizung und eine Photovoltaikanlage auf dem Dach. Es kommt auch heller und deutlich moderner daher. Dazu gibt es unterschiedliche Meinungen, wie eine Umfrage zeigt.
2: Ich kenne es natürlich schon mal als früheriges Schulhaus. Ich bin selber hier noch in der Schule. Nachher, als sie es umgebaut haben zum Gemeindehaus, war es einfach heimeliger gewesen. Auch jetzt gerade der Saal, da bin ich jetzt sehr gespannt gewesen, wie der rausgekommen ist. Wenigstens haben sie noch ein bisschen Holz drin gelassen.
3: Was ich bis jetzt gesehen habe, ist es sehr schön gekommen. Vor allem ist es wirkt viel leichter. Weil es die schweren Elemente, die dunklen Holzelemente, sind draussen oder sind anders gestaltet. Und man hat das Gefühl, wir sind in einem grösseren Haus.
0: Auch dem Gemeindepräsident Matthias Gigax gefällt das sanierte Gemeindehaus. Er versteht aber, dass es für den einen oder die andere gerade eine etwas grössere Umstellung ist.
1: Es ist natürlich immer noch sehr viel Holz. Es sind Holzschäfte, es ist Holzkonstruktion. Es ist jetzt angemalt, es kommt moderner, lebiger daher. Und ja, da müssen wir uns vielleicht daran gewöhnen. Aber das Alte war also auch schon ein bisschen nicht mehr so in Mode gewesen. Und jetzt ist es moderner und wieder der Weg für die nächsten 50 Jahre.
0: Bei den Kosten sollte es keine böse Überraschung geben. Die Sanierung sollte laut dem Gemeindepräsident wie budgetiert am Schluss etwa 3 Millionen Franken kosten.
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0: das ist Kanal 3. Schön, geht mit uns durch den Sonntag. In 18 Minuten ist 9.
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0: Mario Lindisbacher vom Meteotest. Was erwartet uns heute?
2: Heute ist das Wetter im Kanal Dreiland zeitweise sonnig, ganz wolkenlos, geht es aber nicht über die Bühne. Am Mittag und Nachmittag hat es zum Teil ein paar dichtere, hohe Wolkenfelder, die reinziehen. Auch in der Nacht auf morgen sind die zum Teil recht dicht. Ganz vereinzelt kann es ein paar Regentropfen geben am Abend und in der Nacht, aber sonst ist es meistens trocken. Über den Tag aus ist es ziemlich warm, mit etwa 24 Grad unten aus.
0: Und wie sieht denn morgen der Mänti aus?
2: Die neue Woche startet dann zuerst auch noch mit ein paar Wolken, die locken dann aber tendenziell auf und über den Tag da kommt dann auch zeitweise die Sonne zum Vorschein. Über den Tag ist es überall trocken im Kanal Dreiland und sommerlich warm, die Höchstwerte liegen bei etwa 25 Grad.
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0: Das ist «Gang 3» am Sonntag. Gemütlich in den Tag starten, vielleicht mit einem feinen Brunch, frische Zöpfe, Orangensaft, ein gutes Kaffee. Das ist das gute Leben. Passend dazu, «Good Life» von One Republic, hören wir in den nächsten 20 Minuten. Zusammen mit «Vertigo», dem aktuellen Hit von Tiffany Harris. Jetzt ist 9 Uhr. Guten Morgen zusammen.
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0: Im Moment noch recht blauer Himmel. Es kann sein, dass im Verlauf des Tages dann auch noch ein bisschen mehr Wolken aufkommen. Im Moment ist es 13 Grad, am Nachmittag um die 24 Grad.
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0: 1 Minute nach den 9. Ich habe nichts zu melden von der Strasse. Dann kommt problemlos vorwärts im Kanal 3-Land. Gute Fahrt.
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0: Sonnti, einfach ein guter Tag. Die wollen, die können voraus irgendetwas unternehmen, irgendwo her. Aber es ist schon so völlig okay, an einem Sonntag einfach genau gar nichts zu machen. Ein bisschen chillen, ein gutes Buch lesen, lang schlafen, Serie suchten, vielleicht ein bisschen laufen, so wegen der frischen Luft, ein bisschen Sonne und so. Aber vor allem einfach geniessen. Ein Mikrofon, Andrea Stucki, einen schönen Sonntag.
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0: Ihr hört Kanal 3, schön seid ihr mit uns an diesem Sonntag, 13. September. Jetzt ist 22 Minuten nach den 9.
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0: Mario Lindisbacher vom Meteotest. Was erwartet uns heute?
2: Heute ist das Wetter im Kanal 3 Land zeitweise sonnig, ganz wolkenlos, geht es aber nicht über die Bühne. Am Mittag und Nachmittag hat es zum Teil ein paar dichtere, hohe Wolkenfelder, die reinziehen. Auch in der Nacht auf morgen sind die zum Teil recht dicht. Ganz vereinzelt kann es ein paar Regentropfen geben am Abend und in der Nacht, aber sonst ist es meistens trocken. Über den Tag aus ist es ziemlich warm, mit

0: etwa 24 Grad um den aus.
1: Und wie sieht dann der Montag aus?
0: Die neue Woche startet dann zuerst auch noch mit ein paar Wolken, die locken dann aber tendenziell auf und über den Tag da kommt dann auch zeitweise die Sonne zum Vorschein. Über den Tag ist es überall trocken im Kanal Dreiland und sommerlich warm, die Höchstwerte liegen bei etwa 25 Grad.
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0: Mit Kanal 3, der Sonnti. Schön, habt ihr reingeschaltet. Jetzt ist 20 vor 10. Kunststraße, Beach-Sockenfeld, Kugelstossanlage. Das Mackling oben, da gibt es Sportplätze an Gogo.
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0: Der Wilhelm Aschwanden ist der Leiter Werkhof und Aussenanlagen. Er schaut unter anderem, dass all die Sportplätze immer tiptop zweck sind, dass die Spitzensportler und Sportlerinnen darauf trainieren können. Und wenn man da so jeden Tag von aussen auf dem Gelände unterwegs ist, da erlebt man alles Mögliche.
2: Also das Lustige, was ich erlebt habe, ist, vor ein paar Jahren ist ein Gar mit Indern da gekommen und der will die unterschiedlichen Gletscher anschauen. Es gibt so Schneelöcher, hat es früher gegeben jedenfalls. Da hinter Macklingen, aber wo die Informationen hergeben, keine Ahnung, aber die sind ganz enttäuscht wieder abgefahren nachher. Aber das ist echt so das Lustigste, was ich erlebt habe.
0: Was Sportanlagen angeht, da gibt es ja wirklich fast alles zu Macklingen. Aber unterirdische Gletscher, nope.
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0: Die hören gerne drei am Sonntag. Die einen, die sind schon längstens auf der Beine. Andere vielleicht geht er langsam am Aufwachen. Jetzt geht zu dem wunderschönen Kanal 3 Klassiker. I still haven't found what I'm looking for. Von U2 hören wir zusammen mit dem Niklas. Und seinem aktuellen Hit As I Am. Das gibt es beides in der nächsten halben Stunde. Jetzt ist 10 Uhr.
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0: Sonne, blauer Himmel und 16 Grad. So sieht das Wetter im Moment aus. Später da kann es sein, dass dann noch ein bisschen mehr Wolken aufkommen. Aber zwischen sicher auch mal wieder ein bisschen Sonne. Und die Temperatur die geht noch recht hoch, bis auf etwa 24 Grad.
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0: Jetzt ist 1 ab 10. Ich habe noch nichts zu melden von der Strasse. Ihr kommt ohne Verspätung an euer Ziel. Ich wünsche euch eine gebige Fahrt.
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0: Sonntag, zuerst brunchen und dann vielleicht noch irgendwo über einen Flomi spazieren. Hier zu Biel, dass ich sie gut wieder am Aufstellen auf dem Robert-Walser-Platz. Das hat ja vielleicht das ein oder andere Schnäppchen dabei. Und sonst ist man da immerhin ein bisschen draussen gewesen. Am Mikrofon Andrea Schucki, einen schönen Sonntag.
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0: Schön, seid ihr dabei hier auf Kanal 3. Ich wünsche euch weiterhin einen schönen Sonntagvormittag. Jetzt ist 20 ab 10.
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0: In Belmung war die Bevölkerung gestern in Vierlaune. Das Dorf hat saniert ein Gemeindehaus eingeweiht. Die Gemeinde hat es für mehrere Millionen Franken umgebaut und modernisiert. Rund anderthalb Jahre hat der Umbau gedauert. Was die Leute für einen Eindruck haben vom frisch sanierten Gemeindehaus, im Beitrag von Christoph Gerber aus der Redaktion.
2: Die Musikgesellschaft Belmung so zu Latrigen spielt, die Sonne scheint, die Stimmung ist gut. Ein Haufen Leute sind gestern das sanierte Gemeindehaus anschauen. 180-jährig ist das Gebäude am Hollenweg inzwischen. Früher war die Schule dort drinnen. Für viele sind darum schon wichtig, wie das Gemeindehaus jetzt aussieht, erzählt der Belmunder Gemeindepräsident Matthias Gigax.
3: Das hat sehr grosse Bedeutung. Viele sind hier in der Schule, da kommen Erinnerungen auf. Und haben wir auch wieder eine Gemeindesaal, die genutzt werden kann von den Vereinen, die gemietet werden, Veranstaltungen von der Gemeinde. Es gibt Identifikation.
2: Am Gemeindehaus hat man viel gemacht. Das dreistöckige Gebäude hat neue Lift, eine Zentralheizung und eine Photovoltaikanlage auf dem Dach. Es kommt auch heller und deutlich moderner daher. Dazu gibt es unterschiedliche Meinungen, wie eine Umfrage zeigt.
4: Ich kenne es natürlich schon mal als früheriges Schulhaus. Ich bin selber hier noch in der Schule. Nachher, als sie es umgebaut haben zum Gemeindehaus, war es einfach heimeliger gewesen. Auch jetzt gerade dieser Saal, da bin ich jetzt sehr gespannt gewesen, wie der rausgekommen ist. Wenigstens haben sie noch klein Holz drin gelassen.
5: Was ich bis jetzt habe gesehen habe, ist es sehr schön gekommen. Vor allem ist es wirkt viel leichter, weil es die schweren Elemente, die dunklen Holzelemente sind draussen oder sind anders gestaltet. Und man hat das Gefühl, wir sind in einem grösseren Haus.
2: Auch dem Gemeindepräsident Matthias Gigax gefällt das sanierte Gemeindehaus. Er versteht aber, dass es für den einen oder die andere gerade eine grössere Umstellung ist.
3: Es ist natürlich immer noch sehr viel Holz. Es sind Holzschäfte, es ist Holzkonstruktion. Es ist jetzt angemalt, es kommt moderner, lebiger daher. Und ja, da müssen wir sich vielleicht daran gewöhnen. Aber das Alte war also auch schon ein bisschen nicht mehr so in Mode gewesen. Und jetzt ist es moderner und wieder der Weg für die nächsten 50 Jahre.
2: Bei den Kosten sollte es keine böse Überraschung geben. Die Sanierung sollte laut dem Gemeindepräsident wie budgetiert am Schluss etwa 3 Millionen Franken kosten.
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0: Das ist «Gamma Dream Sonntag». So, jetzt sind etwa die letzten Langschläfer wach. Guten Morgen euch. Wir gehen durch die nächste halbe Stunde mit dem Ray Garvey und seinem aktuellen Hit «Take This Heart» und mit dem Bastian Baker. «I'd Sing For You» ist auch dabei, geht nach Wetter und Verkehr. Jetzt ist Elfi.
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0: 19 Grad ist es aktuell, viel blauer Himmel und Sonne. Später kann es sein, dass dann noch ein bisschen mehr Wolken aufkommen. Es wird aber auch noch recht viel wärmer. Bis zu 24 Grad gibt es im Nami.
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0: Jetzt ist 1 ab 11. Es sieht alles gut aus auf der Strasse. Keine Störungen oder Staus gemeldet. Gute Fahrt.
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0: Schön, geht mit uns den Sonntag. Ich wünsche euch weiterhin einen gebigen Tag und geniessen das schöne Wetter. Da muss man einfach noch ein bisschen raus, sei es so nur ein bisschen Garten hocken. Am Mikrofon Andrea Stucki, freue mich auch schon am Nami dann noch ein bisschen an die frische Luft.
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0: Ego im 800-Meter-Rennen zu Budapest als Erste ins Ziel ist gekommen. Es war eine crazy Saison für die Freiburgerin. Es ist ihre 10. Sieg in Folge. Dementsprechend zufrieden hat sie getönt im Interview mit SRF nach dem Rennen gestern.
1: Ja, es ist wirklich crazy. Und ich habe eine wunderbare Saison gehabt. Und ich bin sehr glücklich, eine Saison wie das zu enden. Ja, es ist nur viel Spass.
0: Ja, das macht sicher viel Spass, wenn man der Konkurrenz immer so davon säckelt.
2: Es ist sicher gut, dass wir nicht verloren haben, dass wir oben dran bleiben. Wiederum, glaube ich, 2-1 führst. Mit der zweiten Halbzeit nicht mega viel zulassen. Ist es bitter, wenn du noch 2-2 bekommst.
0: Der ist zu früh gekommen. Das ist der Sandro Lauper, Verteidiger der Berner Young Boys. Das hat nämlich viel Nerven gebraucht gestern bei ihnen. Die haben auswärts gegen Lugano 2-2 unentschieden gespielt. Es war ein Spitzenkampf gewesen. Die zwei Teams die sind momentan beide vorne innen. IB hätte sogar können zu Lugano aufschliessen können. Aber eben hat dann auch nicht gelangt, weil sie in den letzten 10 Minuten noch 2-2 den Ausgleich kassiert haben. Aber eben, immerhin, ein Punkt hat es gegeben. Anders beim FC Thun, die haben sich gestern daheim mit 0-1 gegen GC müssen geschlagen geben.
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0: Hallo, drei, durch den Sonntag. Schön, habt ihr eingeschaltet. In 18 Minuten ist 12 Uhr.
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0: Viel Sonne heute bisher. 20 Grad ist es im Moment und es wird dann noch wärmer, bis zu 24 Grad heute am Nami. Aktuell sieht es gerade noch nicht danach aus, aber wahrscheinlich kommen im Verlauf des Nami dann noch etwas dichtere Wolken auf. Mario Rindisbacher vom Meteo Test Bern. Wie sieht morgen der Mänti aus?
2: Die neue Woche startet dann zuerst auch noch mit ein paar Wolken. Die locken dann aber tendenziell auf und über den Tag da kommt dann auch zeitweise die Sonne zum Vorschein. Über den Tag ist es überall trocken im Kanal Dreiland und sommerlich warm, die Höchstwerte liegen bei etwa 25 Grad.
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0: Mit Kanal 3 durch den Sonntag. Einen schönen Mittag und einen guten, denen, die am Sonntag pünktlich zu Mittag essen. Bei uns gibt es jetzt einen wunderschönen Kanal 3 Klassiker. 74-75 von den Connells begleitet uns durch den Mittag und dazu die Leonie. Ihr aktuell Hit «By Your Side» in meinem Mind schon in den Startlöchern. Hören wir beides in den nächsten 20 Minuten. Jetzt ist 12 Uhr.
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0: Richtig schöner Sonntag zum Geniessen ist es heute. 21 Grad aktuell und es wird bis zu 24 Grad am Nami. Im Moment noch viel Sonne. Es kann sein, dass es gegen Nami dann noch ein bisschen dichtere Wolken gibt.
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0: Jetzt ist 1 ab 12 Uhr. Freie Fahrt auf der Strassenregion. Ich habe keine Meldung im Moment. Passt auf und kommt gut ans Ziel.
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0: Das ist Kanal 3. Guten Start in Sunday Nami wünsche ich. Wir begleiten euch mit dem fägigen aktuellen Hit von Alex Warren. Fever Dream hören wir und dazu Kanal 3 Klassiker. I Want to Break Free von Queen. Gehört ihr beides in der nächsten halben Stunde. Jetzt ist eins.
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0: 23 Grad ist es, im Moment noch recht sonnig. Es kann sein, dass die Woche im Verlauf des Nami noch etwas dichter werden. Und morgen ist es ähnlich wie heute, bis zu 25 Grad warm. Am Morgen ein paar Wolken, dann aber viel Sonne.
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0: Jetzt ist eins ab eins. Da kommt problemlos vorher zum Kanal 3 Rand. Ich habe euch nichts zu melden. Habt Sorge und eine gute Fahrt.
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0: Auf dem Schubplatz ein Match schauen von den Kindern. Selber eine Runde spörteln mit dem Hunkli Wald. Wo immer ihr heute am Namen unterwegs seid, geniesst es am Mikrofon. Andrea Schucki, es zieht dem doch fast von selber voraus, wenn so die Sonne scheint.
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0: Der Sonntag mit Kanal 3. Schön, habt ihr eingeschaltet. Jetzt geben wir dir schnell ein bisschen Gas. Mit Lift You Up, der Kanal 3 Klassiker von Gotthard, hören wir zusammen mit einem aktuellen Hit. Self-Aware von Temper City. Auch den hören wir in den nächsten 20 Minuten. Jetzt ist 3.
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0: Ein bisschen Sonne, ein bisschen Wolken und recht warm. Genau gleich wie heute geht es morgen auch weiter. Am Morgen vielleicht noch ein paar Wolken. Die sollten sich dann aber ein bisschen auflockern und dann ist es zeitweise sonnig. Und die Temperatur am Morgen maximal 25 Grad.
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0: Geniesst noch die letzten paar Stunden von diesem Weekend. Wir begleiten euch durch den Sonntag. Jetzt mit der Miley Cyrus und dem Hit End of the World. Mein Name ist Andrea Stucki. Einen schönen Abend zusammen.
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Ihr hört gerne drei zusammen. Gehen wir durch den Sonntag. Schön, habt ihr eingeschaltet. 55, das ist uralt. Also ja, für eine Fernsehserie. Seit 55 Jahren gibt es den Sonntagabend-Krimi Tatort. Hinnach fängt nach der langen Sommerpause die neue Tatort-Saison an. Sandra Meli aus dem Kanal 3-Team, du schaust seit über 20 Jahren am Sonntagabend Tatort. Ist das nicht einfach ein bisschen durch, so real-time?

0: sondern man kann einfach am Sonntagabend reinzappen, nach anderthalb Stunden, dann voll abgeschlossen und man kann easy ins Bett.
1: Tatort, neue Saison, heute Abend geht sie los. 5 ab 8 auf SRF 1, 4 ab 8 auf ARD und ORF 2. Im Einsatz Charlotte Lindholm, legendäre Kommissarin z Niedersachsen.
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0: Wir gehen alle drei durch ein Sonntag. Vielleicht seid ihr langsam wieder daheim angekommen nach dem Sonntagsausflug und jetzt noch ein bisschen chillen und daheim den Nami geniessen. So dazu einfach gute Musik. Olivia Dean mit ihrem aktuellen Hit So Easy to Fall in Love. Und auch One Republic sind dabei mit ihrem Hit West Coast. Das gehört ihr beides in der nächsten halben Stunde. Jetzt ist 4 Uhr. 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
2: Wir schmecken es auch noch heute vor Ort, dass es in der Tiefgarage vom Gob zu Büren an der Aare gestern gebrannt hat. Die Eingänge zum Einkaufsladen und zur Einstellhalle sind heute abgesperrt. Ein Auto hat gestern um 10 Uhr am Morgen in der Tiefgarage angefangen zu brennen. Der Thomas Bütikofer von Leuzigen war zu diesem Zeitpunkt gerade im Gob am Posten.
3: Ich habe meine Einkäufe gemacht, bin an der Kasse gestanden und dann hat es mir gedacht, das schmeckt so komisch drinnen, so nach Rauch. Und genau in dem Moment ist nicht der Alarm von der Tiefgarage abgegangen. Und er hat sofort geheißen, alle aus dem Gob raus, evakuieren. Und 2-3 Minuten draußen gestanden, ist schon die Feuerwehr und die Polizei gekommen.
2: Das Verkaufspersonal hat gut reagiert und den Laden schnell evakuiert, sagt Tanja Kernen, Einsatzleiterin und stellvertretende Kommandantin von Regio Feuerwehr Büren. Verletzt hat sich darum niemand. Wir haben angefangen, das Feuer in die Tiefgarage zu löschen, so Tanja Kernen weiters.
4: Wir haben uns in mehreren Tanklöschfahrzeuge in Position gebracht, sowie Atemschutztrupps für die Brandbekämpfung und zum Absuchen von der Einstellhalle ausgerüstet und nachher eingesetzt und haben parallel dazu die Lüfter zur Entrauchung der Einstellhalle in Position gebracht.
2: Knapp 50 Feuerwehrleute von Regio Feuerwehr Büren, Lepimä und der Berufsfeuerwehr Biel waren im Einsatz. Sie haben den Brand schnell gelöscht und eine Umleitung eingerichtet. Das, weil man die Hauptstrasse vor der Tiefgarage hat müssen sperren. Laut der Kantonspolizei Bern hat der Defekt am Motor der Autobrand ausgelöst. Das Auto, das brennt hat, das ist komplett kaputt. Ein weiteres nebendran hat auch grosse Schäden. Und an den über 30 weiteren Autos in der Tiefgarage hat es teilweise auch kleinere Schäden gegeben. Der Gob Supermarkt ist gestern nach dem Brand nicht mehr aufgegangen. Der starke Rauch hat Folgen gehabt, erklärt der Ronny Eschbacher, Mediensprecher Gob Verkaufsregion Bern.
5: Das hat zu Russablagerungen im ganzen Laden geführt und wegen dem sind jetzt viele Produkte leider nicht mehr verkäuflich. Die Verkaufsstelle muss in den nächsten Tagen von Grund auf gereinigt und dann mit neuer Ware bestückt werden. Voraussichtlich werden wir Gob Verkaufsstelle am Donnerstag wieder für Kundinnen und Kunden können auftun.
2: Mehrere Tage ist das Gob also zu. Wie hoch der Sachschaden insgesamt ist, das ist noch nicht klar. Für Thomas Bütikofer hat nach der Evakuierung gestern der Ärger erst so richtig angefangen. Sein Ausschlüssel war nämlich in seinem Auto in Gob Tiefgarage.
3: Schlüsselnotdienst müssen haben. Der ist nicht gekommen. Und haben mir Türen aufgemacht und für das Ganze musste ich 800 Franken bar zahlen, damit der mir die Türen aufmachen konnte. 50% Wochenendzuschlag. Natürlich ein teurer Spass. Das Auto habe ich jetzt auch nicht, das steht auch hier drin, muss jetzt auch weiter schauen.
2: Und einen Abschleppdienst organisieren, dass er morgen mit dem Auto arbeiten kann.
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0: Ab und zu Sonne, hier und da bewölkt, aber fein ein bisschen warm heute. Und morgen geht nochmal um die 25 Grad, die wir erwarten können. Am Morgen noch bewölkt und im Verlauf des Tages sollten sich die Wolken ein bisschen auflösen und die Sonne durchlassen.
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0: So, der Sonntag, der geht langsam am Ende zu. Vielleicht seid ihr heute unterwegs gewesen, am Wandern oder mit Freunden essen oder mit den Kindern auf dem Spielplatz gewesen, oder habt einfach daheim ein bisschen entspannt. Egal wie euer Sonntag ausgesehen, ich hoffe, ihr habt ihn genossen und genießt jetzt auch noch weiterhin den Sonntagabend. Am Mikrofon Andrea Stucki, einen schönen Rest wünsche ich.
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0: Dann hören wir drei. Wir begleiten euch durch den Sonntag. Langsam aber sicher. Da können wir den Sonntagabend einläuten. Mit Sunrise Avenue, ihr Hit Fairy Tale Gone Bad, ist dabei in der nächsten halben Stunde. Genauso wie der aktuelle Hit von Teddy Swims, Mr. Know-It-All heisst er. Lassen wir gleich nach der 5. Jetzt ist 5.
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2: Wir schmecken es auch noch heute vor Ort, dass es in der Tiefgarage vom Gob zu Büren an der Aare gestern gebrannt hat. Die Eingänge zum Einkaufsladen und zur Einstellhalle sind heute abgesperrt. Ein Auto hat gestern um 10 Uhr am Morgen in der Tiefgarage angefangen zu brennen. Der Thomas Bütikofer von Leuzigen war zu diesem Zeitpunkt gerade im Gob am Posten.
3: Ich habe meine Einkäufe gemacht, bin an der Kasse gestanden und dann hat es mir gedacht, das schmeckt so komisch drinnen, so nach Rauch. Und genau in dem Moment ist nicht der Alarm von der Tiefgarage abgegangen. Und er hat sofort geheißen, alle aus dem Gob raus, evakuieren. Und 2-3 Minuten draußen gestanden, ist schon die Feuerwehr und die Polizei gekommen.
2: Das Verkaufspersonal hat gut reagiert und den Laden schnell evakuiert, sagt Tanja Kernen, Einsatzleiterin und stellvertretende Kommandantin von Regio Feuerwehr Büren. Verletzt hat sich darum niemand. Wir haben angefangen, das Feuer in die Tiefgarage zu löschen, so Tanja Kernen weiters.
4: Wir haben uns in mehreren Tanklöschfahrzeuge in Position gebracht, sowie Atemschutztrupps für die Brandbekämpfung und zum Absuchen von der Einstellhalle ausgerüstet und nachher eingesetzt und haben parallel dazu die Lüfter zur Entrauchung der Einstellhalle in Position gebracht.
2: Knapp 50 Feuerwehrleute von Regio Feuerwehr Büren, Lepimä und der Berufsfeuerwehr Biel sind im Einsatz gewesen. Sie haben den Brand schnell gelöscht und eine Umleitung eingerichtet. Das, weil man die Hauptstrasse vor der Tiefgarage hat müssen sperren. Laut der Kantonspolizei Bern hat der Defekt am Motor der Autobrand ausgelöst. Das Auto, das brennt hat, das ist komplett kaputt. Ein weiteres nebendran hat auch grosse Schäden. Und an den über 30 weiteren Autos in der Tiefgarage hat es teilweise auch kleinere Schäden gegeben. Der Supermarkt ist gestern nach dem Brand nicht mehr aufgegangen. Der starke Rauch hat Folgen gehabt, erklärt der Ronny Eschbacher, Mediensprecher Coop Verkaufsregion Bern.
5: Das hat zu Russablagerungen im ganzen Laden geführt und wegen dem sind jetzt viele Produkte leider nicht mehr verkäuflich. Die Verkaufsstelle muss in den nächsten Tagen von Grund auf gereinigt und dann mit neuer Ware bestückt werden. Voraussichtlich werden wir die Verkaufsstelle am Donnerstag wieder für Kundinnen und Kunden können auftun.
2: Mehrere Tage ist das Coop also zu. Wie hoch der Sachschaden insgesamt ist, das ist noch nicht klar. Für Thomas Bütikofer hat nach der Evakuierung gestern der Ärger erst so richtig angefangen. Sein Ausschlüssel war nämlich in seinem Auto in Coop Tiefgarage.
3: Schlüsselnotdienst müssen haben. Der ist nicht gekommen. Und haben mir Türen aufgemacht und für das Ganze musste ich 800 Franken bar zahlen, damit der mir die Türen aufmachen konnte. 50% Wochenendzuschlag. Natürlich ein teurer Spass. Das Auto habe ich jetzt auch nicht, das steht auch hier drin, muss jetzt auch weiter schauen.
2: Und einen Abschleppdienst organisieren, dass er morgen mit dem Auto arbeiten
1: kann. 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
0: Sonne, Wolken und warm. Genau mit diesem Mix starten wir morgen in die neue Woche rein. Bis zu 25 Grad warm wird es. Am Morgen auch noch etwas mehr Wolken. Gegen Ami dann eher mehr Sonne.
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0: So, etwa schon gleich anfangen kochen oder vielleicht lädt ihr auch noch mal den Grill an heute und dann noch easy peasy das Wochenende ausklingen. Der Robbie Williams, der begleitet uns gleich als nächstes in diesen Sonntagabend rein. Am Mikrofon Andrea Stucki, einen schönen zusammen.
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